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1: 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Es ist 3 Uhr. 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
2: Der Oderwelle Verkehrsservice liegen derzeit keine Meldungen über Verkehrsbehinderungen vor. Wir wünschen auch weiterhin eine gute und sichere Fahrt durch die Nacht.
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2: Der Oderwelle Verkehrsservice und Siegen derzeit keine Meldungen über Verkehrsbehinderungen vor. Wir wünschen auch weiterhin eine gute und sichere Fahrt durch die Nacht.
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2: Wunderschönen guten Morgen der Oderwelle. Verkehrsservice, uns liegen derzeit keine Meldungen über Verkehrsbehinderungen vor. Wir wünschen auch weiterhin eine gute und sichere Fahrt.
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2: Heute gibt's eine Mix aus Sonne und Wolken und Maxi-Temperaturen um die 21 Grad. Am Abend ist es locker bewölkt bei Temperaturen von 14 bis 19 Grad. In der Nacht ist es überwiegend dicht bewölkt bei Tiefstwerten von 10 Grad. Morgen kann sich vormittags und auch nachmittags die Sonne nicht so wirklich durchsetzen. Es bleibt bedeckt bei Temperaturen von 10 bis 20 Grad.
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2: Schönen guten Morgen, der Oderwelle Verkehrsservice. Uns liegen derzeit keine Meldungen über Verkehrsbehinderungen vor. Wir wünschen auch weiterhin eine gute und sichere Fahrt.
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2: Im Studio Matthias Kajales.
3: Das US-Justizministerium hat angekündigt, Kubas früheren Staatschef Raúl Castro anzuklagen. Hintergrund ist der Abschuss zweier Flugzeuge der Exilorganisation Brothers of the Rescue im Jahr 1996 durch die kubanische Luftwaffe. Dabei kamen 4 Menschen ums Leben. Castro war damals Verteidigungsminister. Die USA werfen ihn unter anderem Mord und die Zerstörung von Flugzeugen vor. Kuba weist die Vorwürfe zurück und spricht von einer politisch motivierten Klage. In Israel werden vorgezogene Neuwahlen wahrscheinlicher. Das Parlament hat in einer ersten Lesung für seine Selbstauflösung gestimmt. Ministerpräsident Benjamin Netanyahu will damit einen Vorstoß der Opposition zuvorkommen und Einfluss auf einen möglichen Wahltermin behalten. Bis es tatsächlich zu Neuwahlen kommt, sind aber noch mehrere Abstimmungen nötig. Streitpunkt in der Regierungskoalition bleibt unter anderem die Wehrpflicht für ultraorthodoxe Männer. Die Bundesregierung hat eine Reform beschlossen, damit der Führerschein künftig günstiger und einfacher wird. Geplant sind unter anderem mehr digitaler Theorieunterricht, weniger Pflichtsonderfahrten und kürzere praktische Prüfungen. Außerdem sollen Fahrschüler künftig auch mit Eltern oder anderen Begleitpersonen üben dürfen. Die neuen Regeln könnten ab Januar 2027 gelten. Rund 2 Tage nach dem dramatischen Hauseinsturz im sächsischen Görlitz ist in den Trümmern die Leiche einer Frau gefunden worden. Es handelt sich um die zuvor vermisste 25 Jahre alte rumänische Touristin, sagte Anja Leuschner, Sprecherin der Polizei Görlitz, am späten Abend.
4: Nun gehen die Suchmaßnahmen weiter. Sie wurden teilweise schon auch während der Bergungsmaßnahmen weiter durchgeführt und jetzt wieder in vollem Umfang, damit wir auch die übrigen Vermissten finden können.
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3: Heute gibt's eine Mix aus Sonne und Wolken und Maxi-Temperaturen um die 21 Grad. Am Abend ist es locker bewölkt bei Temperaturen von 14 bis 19 Grad. In der Nacht ist es überwiegend dicht bewölkt bei Tiefstwerten von 10 Grad. Morgen kann sich vormittags und auch nachmittags die Sonne nicht so wirklich durchsetzen. Es bleibt bedeckt bei Temperaturen von 10 bis 20 Grad.
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3: Wunderschönen guten Morgen, der Oderwelle Verkehrsservice. Uns liegen derzeit keine Meldungen über Verkehrsbehinderungen vor. Wir wünschen auch weiterhin eine gute und sichere Fahrt.
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4: Heute gibt es eine Mix aus Sonne und Wolken und Maxi-Temperaturen um die 21 Grad. Am Abend ist es locker bewölkt bei Temperaturen von 14 bis 19 Grad. In der Nacht ist es überwiegend dicht bewölkt bei Tiefstwerten von 10 Grad. Morgen kann sich vormittags und auch nachmittags die Sonne nicht so wirklich durchsetzen. Es bleibt bedeckt bei Temperaturen von 10 bis 20 Grad.
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4: Schönen guten Morgen, der Oderwelle Verkehrsservice. Uns liegen derzeit keine Meldungen über Verkehrsbehinderungen vor. Wir wünschen auch weiterhin eine gute und sichere Fahrt.
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2: Im Studio Matthias Kajales.
3: Das US-Justizministerium hat angekündigt, Kubas früheren Staatschef Raúl Castro anzuklagen. Hintergrund ist der Abschuss zweier Flugzeuge der Exilorganisation Brothers of the Rescue im Jahr 1996 durch die kubanische Luftwaffe. Dabei kamen 4 Menschen ums Leben. Castro war damals Verteidigungsminister. Die USA werfen ihn unter anderem Mord und die Zerstörung von Flugzeugen vor. Kuba weist die Vorwürfe zurück und spricht von einer politisch motivierten Klage. In Israel werden vorgezogene Neuwahlen wahrscheinlicher. Das Parlament hat in einer ersten Lesung für seine Selbstauflösung gestimmt. Ministerpräsident Benjamin Netanyahu will damit einen Vorstoß der Opposition zuvorkommen und Einfluss auf einen möglichen Wahltermin behalten. Bis es tatsächlich zu Neuwahlen kommt, sind aber noch mehrere Abstimmungen nötig. Streitpunkt in der Regierungskoalition bleibt unter anderem die Wehrpflicht für ultraorthodoxe Männer. Die Bundesregierung hat eine Reform beschlossen, damit der Führerschein künftig günstiger und einfacher wird. Geplant sind unter anderem mehr digitaler Theorieunterricht, weniger Pflichtsonderfahrten und kürzere praktische Prüfungen. Außerdem sollen Fahrschüler künftig auch mit Eltern oder anderen Begleitpersonen üben dürfen. Die neuen Regeln könnten ab Januar 2027 gelten. Rund 2 Tage nach dem dramatischen Hauseinsturz im sächsischen Görlitz ist in den Trümmern die Leiche einer Frau gefunden worden. Es handelt sich um die zuvor vermisste 25 Jahre alte rumänische Touristin, sagte Anja Leuschner, Sprecherin der Polizei Görlitz, am späten Abend.
4: Nun gehen die Suchmaßnahmen weiter. Sie wurden teilweise schon auch während der Bergungsmaßnahmen weiter durchgeführt und jetzt wieder in vollem Umfang, damit wir auch die übrigen Vermissten finden können.
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2: Heute gibt's eine Mix aus Sonne und Wolken und Maxi-Temperaturen um die 21 Grad. Am Abend ist es locker bewölkt bei Temperaturen von 14 bis 19 Grad. In der Nacht ist es überwiegend dicht bewölkt bei Tiefstwerten von 10 Grad. Morgen kann sich vormittags und auch nachmittags die Sonne nicht so wirklich durchsetzen. Es bleibt bedeckt bei Temperaturen von 10 bis 20 Grad.
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2: Wunderschönen guten Morgen, der Oderwelle Verkehrsservice. Uns liegen derzeit keine Meldungen über Verkehrsbehinderungen vor. Wir wünschen auch weiterhin eine gute und sichere Fahrt.
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4: Heute gibt's einen Mix aus Sonne und Wolken und Maxi-Temperaturen um die 21 Grad. Am Abend ist es locker bewölkt bei Temperaturen von 14 bis 19 Grad. In der Nacht ist es überwiegend dicht bewölkt bei Tiefstwerten von 10 Grad. Morgen kann sich vormittags und auch nachmittags die Sonne nicht so wirklich durchsetzen. Es bleibt bedeckt bei Temperaturen von 10 bis 20 Grad.
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4: Wunderschönen guten Morgen, der Oderwelle Verkehrsservice. Uns liegen derzeit keine Meldungen über Verkehrsbehinderungen vor. Wir wünschen auch weiterhin eine gute und sichere Fahrt.
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2: Im Studio Matthias Kajales.
3: US-Präsident Donald Trump hat angekündigt, 5000 zusätzliche Soldaten nach Polen zu entsenden. Details nannte er nicht. Die Ankündigung kommt, nachdem die USA zuvor die Verlegung von 4000 Soldaten nach Polen gestoppt hatten. Gleichzeitig sollen etwa 5000 US-Soldaten aus Deutschland abgezogen werden. Unterdessen hat Bundesaußenminister Johann Wadephul die Bereitschaft Deutschlands betont, mehr Führungsverantwortung zu übernehmen. Das sagte er vor dem Abflug zum Treffen der NATO-Außenminister in der schwedischen Hafenstadt Helsingborg.
4: Es gibt eine neue Lastenverteilung zwischen den USA und Europa. Ich denke, wir müssen ja in eine aktive Rolle als Europäer hineinkommen. Dass wir sagen, diese 5% machen wir nicht, um einfach mehr für Verteidigung zu machen, sondern um eben auch praktisch mehr an Lasten zu übernehmen, um das zu machen, was wir immer europäische Souveränität nennen, also den Weg zu europäischer Souveränität, eben wir übernehmen mehr. Und das bedeutet auch auf der anderen Seite eine Entlastung der Vereinigten Staaten von Amerika, die andere Aufgaben wahrzunehmen haben, die sich insbesondere ja auf den pazifischen Raum mehr konzentrieren wollen.
3: Der Bundestag hat die Senkung der Luftverkehrssteuer beschlossen. Ab Juli sinkt die Abgabe pro Ticket je nach Strecke um bis zu 11 Euro. Ob Flüge dadurch günstiger werden, ist wegen gestiegener Kerosinpreise aber unklar. Umweltverbände kritisieren die Entscheidung. Bundestrainer Julian Nagelsmann nimmt Rückkehrer Manuel Neuer als Nummer 1 der deutschen Fußballnationalmannschaft mit zur WM.
5: Ja, plane ich. Jeder weiß, glaube ich, welche Aura den Manu umgibt, welche Qualitäten er hat, was auch einer Mannschaft gibt. Zu den 3 besten Torhütern des Landes gehört er zweifelsfrei und deswegen ist er verdientermaßen dabei und er hat sich dazu bekannt, nochmal ein Turnier zu spielen. Wir planen mit ihm als Nummer 1 mit dem Wissen, dass wir, ich sage es mal, eine Weltklasse 1B-Lösung, die wir installiert haben, ebenfalls dabei haben. Die Entscheidung steht so und sie ist in meiner Meinung die richtige.
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3: Heute ziehen den ganzen Tag Wolkenfelder durch, die Maxi-Werte erreichen aber immerhin um die 23 Grad. Nachts bilden sich erneut vereinzelt Wolken bei Tiefstemperaturen von 12 Grad. Morgen am Samstag gibt's einen Mix aus Sonne und Wolken und vorsommerlichen Höchstwerten um die 27 Grad.
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3: Oder schönen guten Morgen, der Oderwelle Verkehrsservice. Uns liegen derzeit keine Meldungen über Verkehrsbehinderungen vor. Die Oderwelle wünscht auch weiterhin eine gute und sichere Fahrt.
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1: Im Studio Matthias Kajalis, schönen guten Morgen. In Brandenburg verlassen immer mehr Schülerinnen und Schüler die Schule ohne Abschluss. Rund 1.949 im Schuljahr 2024-25. Das sind etwa 8% und der höchste Wert seit 10 Jahren. Besonders betroffen ist die Prignitz mit fast 20%, während Potsdam-Mittelmark die niedrigste Quote hat. Im Bundesvergleich liegt Brandenburg damit im Mittelfeld auf Platz 11. Die Politik will mit Programmen wie duales Lernen und mehr Praxisbezug gegensteuern. Die Enttäuschung nach der 2:3-Niederlage am Mittwoch gegen Heinickendorf-Rehfelde war beim FC Union Frankfurt-Oder groß. Doch viel Zeit zum Hadern bleibt nicht. Bereits diesen Samstag wartet mit dem Derby gegen Rheinwein die nächste wichtige Aufgabe. FC Union-Sprecher Sandro Jahn sagte dazu gegenüber der Oderwelle:
2: Den Klassenhalt, so ehrlich muss man jetzt sein, können wir aus eigener Kraft nicht mehr schaffen und müssen jetzt gucken, was Eisenhüttenstadt macht und Wriezen machen, die uns tatsächlich wichtige Schützenhilfe geben können und am Ende wir vielleicht doch noch den Klassenhalt bejubeln können. Aber lasst uns jetzt auf uns gucken. Am Samstag Derby gegen Rheinwein. Heute Wunden lecken, ab morgen greifen wir dann wieder an, sind dann hochmotiviert und werden Samstag den Platz wieder zum Beben bringen und kämpfen.
1: Zum langen Pfingstwochenende ist heute erfahrungsgemäß ab den Nachmittagsstunden mit erheblichen Verkehrsbehinderungen zu rechnen. Insbesondere auf der A12 in Richtung Polen sowie im Stadtgebiet Frankfurt oder auf der Magistrale und der Rosa-Luxemburg-Straße in Fahrtrichtung Stadtbrücke. Fahrt nach Swubice sollte nach Möglichkeit vermieden oder auf einen späteren Zeitpunkt verschoben werden. Soweit das Neueste aus unserer Region. Aktuell ist aus aller Welt wieder zur nächsten vollen Stunde in den Nachrichten der Oderwelle.
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1: Heute ziehen den ganzen Tag Wolkenfelder durch, die Maxiwerte erreichen aber immerhin um die 23 Grad. Nachts bilden sich erneut vereinzelt Wolken bei Tiefstemperaturen von 12 Grad. Morgen am Samstag gibt's einen Mix aus Sonne und Wolken und vorsommerlichen Höchstwerten um die 27 Grad.
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1: Oder schönen guten Morgen, der Oderwelle Verkehrsservice. Uns liegen derzeit keine Meldungen über Verkehrsbehinderungen vor. Die Oderwelle wünscht auch weiterhin eine gute und sichere Fahrt.
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2: Im Studio Matthias Kajales. US-Präsident Donald Trump hat angekündigt, 5000 zusätzliche Soldaten nach Polen zu entsenden. Details nannte er nicht. Die Ankündigung kommt, nachdem die USA zuvor die Verlegung von 4000 Soldaten nach Polen gestoppt hatten. Gleichzeitig sollen etwa 5000 US-Soldaten aus Deutschland abgezogen werden. Unterdessen hat Bundesaußenminister Johann Wadephul die Bereitschaft Deutschlands betont, mehr Führungsverantwortung zu übernehmen. Das sagte er vor dem Abflug zum Treffen der NATO-Außenminister in der schwedischen Hafenstadt Helsingborg.
3: Es gibt eine neue Lastenverteilung zwischen den USA und Europa. Ich denke, wir müssen ja in eine aktive Rolle als Europäer hineinkommen. Dass wir sagen, diese 5% machen wir nicht, um einfach mehr für Verteidigung zu machen, sondern um eben auch praktisch mehr an Lasten zu übernehmen, um das zu machen, was wir immer europäische Souveränität nennen, also den Weg zu europäischer Souveränität, eben wir übernehmen mehr. Und das bedeutet auch auf der anderen Seite eine Entlastung der Vereinigten Staaten von Amerika, die andere Aufgaben wahrzunehmen haben, die sich insbesondere ja auf den pazifischen Raum mehr konzentrieren wollen.
2: Der Bundestag hat die Senkung der Luftverkehrssteuer beschlossen. Ab Juli sinkt die Abgabe pro Ticket je nach Strecke um bis zu 11 Euro. Ob Flüge dadurch günstiger werden, ist wegen gestiegener Kerosinpreise aber unklar. Umweltverbände kritisieren die Entscheidung. Bundestrainer Julian Nagelsmann nimmt Rückkehrer Manuel Neuer als Nummer 1 der deutschen Fußballnationalmannschaft mit zur WM.
4: Ja, plane ich. Jeder weiß, glaube ich, welche Aura den Manu umgibt, welche Qualitäten er hat, was auch einer Mannschaft gibt. Zu den 3 besten Torhütern des Landes gehört er zweifelsfrei und deswegen ist er verdientermaßen dabei und er hat sich dazu bekannt, nochmal ein Turnier zu spielen. Wir planen mit ihm als Nummer 1 mit dem Wissen, dass wir, ich sage es mal, eine Weltklasse 1B-Lösung, die wir installiert haben, ebenfalls dabei haben. Die Entscheidung steht so und sie ist in meiner Meinung die richtige.
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2: Heute ziehen den ganzen Tag Wolkenfelder durch, die Maxiwerte erreichen aber immerhin um die 23 Grad. Nachts bilden sich erneut vereinzelt Wolken bei Tiefstemperaturen von 12 Grad. Morgen am Samstag gibt's eine Mix aus Sonne und Wolken und vorsommerlichen Höchstwerten um die 27 Grad.
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2: Wunderschönen guten Morgen, der Oderwelle Verkehrsservice. Uns liegen derzeit keine Meldungen über Verkehrsbehinderungen vor. Die Oderwelle wünscht auch weiterhin eine gute und sichere Fahrt.
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3: Im Studio Matthias Kajanis. Schönen guten Morgen. In Brandenburg verlassen immer mehr Schülerinnen und Schüler die Schule ohne Abschluss. Rund 1.949 im Schuljahr 2024-25. Das sind etwa 8% und der höchste Wert seit 10 Jahren. Besonders betroffen ist die Prignitz mit fast 20%, während Potsdam-Mittelmark die niedrigste Quote hat. Im Bundesvergleich liegt Brandenburg damit im Mittelfeld auf Platz 11. Die Politik will mit Programmen wie duales Lernen und mehr Praxisbezug gegensteuern. Die Enttäuschung nach der 2-3-Niederlage am Mittwoch gegen Heinickendorf-Rehfelde war beim FC Union Frankfurt-Oder groß. Doch viel Zeit zum Hadern bleibt nicht. Bereits diesen Samstag wartet mit dem Derby gegen Rheinwein die nächste wichtige Aufgabe. FC Union-Sprecher Sandro Jahn sagte dazu gegenüber der Oderwelle:
4: Den Klassenhalt, so ehrlich muss man jetzt sein, können wir aus eigener Kraft nicht mehr schaffen und müssen jetzt gucken, was Eisenhüttenstadt macht und Wriezen machen, die uns tatsächlich wichtige Schützenhilfe geben können und am Ende wir vielleicht doch noch den Klassenhalt bejubeln können. Aber lasst uns jetzt auf uns gucken. Am Samstag Derby gegen Rheinwein. Heute Wunden lecken, ab morgen greifen wir dann wieder an, sind dann hochmotiviert und werden Samstag den Platz wieder zum Beben bringen und kämpfen.
3: Zum langen Pfingstwochenende ist heute erfahrungsgemäß ab den Nachmittagsstunden mit erheblichen Verkehrsbehinderungen zu rechnen. Insbesondere auf der A12 in Richtung Polen sowie im Stadtgebiet Frankfurt oder auf der Magistrale und der Rosa-Luxemburg-Straße in Fahrtrichtung Stadtbrücke. Fahrt nach Swubice sollte nach Möglichkeit vermieden oder auf einen späteren Zeitpunkt verschoben werden. Soweit das Neueste aus unserer Region. Aktuelles aus aller Welt wieder zur nächsten vollen Stunde in den Nachrichten der Oderwelle.
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3: Heute ziehen den ganzen Tag Wolkenfelder durch, die Maxi-Werte erreichen aber immerhin um die 23 Grad. Nachts bilden sich erneut vereinzelt Wolken bei Tiefstemperaturen von 12 Grad. Morgen am Samstag gibt es einen Mix aus Sonne und Wolken und vorsommerlichen Höchstwerten um die 27 Grad.
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3: Wunderschönen guten Morgen, der Oderwelle Verkehrsservice. Uns liegen derzeit keine Meldungen über Verkehrsbehinderungen vor. Die Oderwelle wünscht auch weiterhin eine gute und sichere Fahrt.
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2: Im Studio Matthias Kajales. US-Präsident Donald Trump hat angekündigt, 5000 zusätzliche Soldaten nach Polen zu entsenden. Details nannte er nicht. Die Ankündigung kommt, nachdem die USA zuvor die Verlegung von 4000 Soldaten nach Polen gestoppt hatten. Gleichzeitig sollen etwa 5000 US-Soldaten aus Deutschland abgezogen werden. Unterdessen hat Bundesaußenminister Johann Wadephul die Bereitschaft Deutschlands betont, mehr Führungsverantwortung zu übernehmen. Das sagte er vor dem Abflug zum Treffen der NATO-Außenminister in der schwedischen Hafenstadt Helsingborg.
3: Es gibt eine neue Lastenverteilung zwischen den USA und Europa. Ich denke, wir müssen in eine aktive Rolle als Europäer hineinkommen. Dass wir sagen, diese 5% machen wir nicht, um einfach mehr für Verteidigung zu machen, sondern um eben auch praktisch mehr an Lasten zu übernehmen, um das zu machen, was wir immer europäische Souveränität nennen, also den Weg zu europäischer Souveränität, eben wir übernehmen mehr. Und das bedeutet auch auf der anderen Seite eine Entlastung der Vereinigten Staaten von Amerika, die andere Aufgaben wahrzunehmen haben, die sich insbesondere ja auf den pazifischen Raum mehr konzentrieren wollen.
2: Der Bundestag hat die Senkung der Luftverkehrssteuer beschlossen. Ab Juli sinkt die Abgabe pro Ticket je nach Strecke um bis zu 11 Euro. Ob Flüge dadurch günstiger werden, ist wegen gestiegener Kerosinpreise aber unklar. Umweltverbände kritisieren die Entscheidung. Bundestrainer Julian Nagelsmann nimmt Rückkehrer Manuel Neuer als Nummer 1 der deutschen Fußballnationalmannschaft mit zur WM.
4: Ja, plane ich. Jeder weiß, glaube ich, welche Aura den Manu umgibt, welche Qualitäten er hat, was auch einer Mannschaft gibt. Zu den 3 besten Torhütern des Landes gehört er zweifelsfrei und deswegen ist er verdientermaßen dabei und er hat sich dazu bekannt, nochmal ein Turnier zu spielen. Wir planen mit ihm als Nummer 1 mit dem Wissen, dass wir, ich sage es mal, eine Weltklasse 1B-Lösung, die wir installiert haben, ebenfalls dabei haben. Die Entscheidung steht so und sie ist in meiner Meinung die richtige.
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2: Heute ziehen den ganzen Tag Wolkenfelder durch, die Maxiwerte erreichen aber immerhin um die 23 Grad. Nachts bilden sich erneut vereinzelt Wolken bei Tiefstemperaturen von 12 Grad. Morgen am Samstag gibt's eine Mix aus Sonne und Wolken und vorsommerlichen Höchstwerten um die 27 Grad.
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2: Der Oderwelle Verkehrsservice aus dem höchsten Gebäude Brandenburgs, dem Oderturm. Mit dem Blick auf die Straßen derzeit liegen uns glücklicherweise keine Meldungen über Verkehrsbehinderungen vor. Die Oderwelle wünscht auch weiterhin eine gute und sichere Fahrt.

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1: Im Studio Matthias Kajanis. Schönen guten Tag. In Brandenburg verlassen immer mehr Schülerinnen und Schüler die Schule ohne Abschluss. Rund 1.949 im Schuljahr 2024-25, das sind etwa 8% und der höchste Wert seit 10 Jahren. Besonders betroffen ist die Prignitz mit fast 20%, während Potsdam-Mittelmark die niedrigste Quote hat. Im Bundesvergleich liegt Brandenburg damit im Mittelfeld auf Platz 11. Die Politik will mit Programmen wie duales Lernen und mehr Praxisbezug gegensteuern. Die Enttäuschung nach der 2-3-Niederlage am Mittwoch gegen Heinickendorf-Rehfelde war beim FC Union Frankfurt-Oder groß. Doch viel Zeit zum Hadern bleibt nicht. Bereits diesen Samstag wartet mit dem Derby gegen Rheinwein die nächste wichtige Aufgabe. FC Union-Sprecher Sandro Jahn sagte dazu gegenüber der Oderwelle:
2: Den Klassenhalt, so ehrlich muss man jetzt sein, können wir aus eigener Kraft nicht mehr schaffen und müssen jetzt gucken, was Eisenhüttenstadt macht und Wriezen machen, die uns tatsächlich wichtige Schützenhilfe geben können und am Ende wir vielleicht doch noch den Klassenhalt bejubeln können. Aber lasst uns jetzt auf uns gucken. Am Samstag Derby gegen Rheinwein. Heute Wunden lecken, ab morgen greifen wir dann wieder an, sind dann hochmotiviert und werden Samstag den Platz wieder zum Beben bringen und kämpfen.
1: Zum langen Pfingstwochenende ist heute erfahrungsgemäß ab den Nachmittagsstunden mit erheblichen Verkehrsbehinderungen zu rechnen. Insbesondere auf der A12 in Richtung Polen sowie im Stadtgebiet Frankfurt-Oder auf der Magistrale und der Rosa-Luxemburg-Straße in Fahrtrichtung Stadtbrücke. Fahrt nach Swubice sollte nach Möglichkeit vermieden oder auf einen späteren Zeitpunkt verschoben werden. Soweit das Neueste aus unserer Region. Aktuelles aus aller Welt wieder zur nächsten vollen Stunde in den Nachrichten der Oderwelle.
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2: Im Studio Matthias Kajales. US-Präsident Donald Trump hat angekündigt, 5000 zusätzliche Soldaten nach Polen zu entsenden. Details nannte er nicht. Die Ankündigung kommt, nachdem die USA zuvor die Verlegung von 4000 Soldaten nach Polen gestoppt hatten. Gleichzeitig sollen etwa 5000 US-Soldaten aus Deutschland abgezogen werden. Unterdessen hat Bundesaußenminister Johann Wadephul die Bereitschaft Deutschlands betont, mehr Führungsverantwortung zu übernehmen. Das sagte er vor dem Abflug zum Treffen der NATO-Außenminister in der schwedischen Hafenstadt Helsingborg.
3: Es gibt eine neue Lastenverteilung zwischen den USA und Europa. Ich denke, wir müssen in eine aktive Rolle als Europäer hineinkommen. Dass wir sagen, diese 5% machen wir nicht, um einfach mehr für Verteidigung zu machen, sondern um eben auch praktisch mehr an Lasten zu übernehmen, um das zu machen, was wir immer europäische Souveränität nennen, also den Weg zu europäischer Souveränität, eben wir übernehmen mehr. Und das bedeutet auch auf der anderen Seite eine Entlastung der Vereinigten Staaten von Amerika, die andere Aufgaben wahrzunehmen haben, die sich insbesondere ja auf den pazifischen Raum mehr konzentrieren wollen.
2: Der Bundestag hat die Senkung der Luftverkehrssteuer beschlossen. Ab Juli sinkt die Abgabe pro Ticket je nach Strecke um bis zu 11 Euro. Ob Flüge dadurch günstiger werden, ist wegen gestiegener Kerosinpreise aber unklar. Umweltverbände kritisieren die Entscheidung. Bundestrainer Julian Nagelsmann nimmt Rückkehrer Manuel Neuer als Nummer 1 der deutschen Fußballnationalmannschaft mit zur WM.
4: Ja, plane ich. Jeder weiß, glaube ich, welche Aura den Manu umgibt, welche Qualitäten er hat, was auch eine Mannschaft gibt. Zu den drei besten Torhütern des Landes gehört er zweifelsfrei und deswegen ist er verdientermaßen dabei und er hat sich dazu bekannt, nochmal ein Turnier zu spielen. Wir planen mit ihm als Nummer 1 mit dem Wissen, dass wir, ich sage es mal, eine Weltklasse 1B-Lösung, die wir installiert haben, ebenfalls dabei haben. Die Entscheidung steht so und sie ist in meiner Meinung die richtige.
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2: Heute ziehen den ganzen Tag Wolkenfelder durch, die Maxiwerte erreichen aber immerhin um die 23 Grad. Nachts bilden sich erneut vereinzelt Wolken bei Tiefstemperaturen von 12 Grad. Morgen am Samstag gibt's einen Mix aus Sonne und Wolken und vorsommerlichen Höchstwerten um die 27 Grad.
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2: Der Oderwelle Verkehrsservice aus dem höchsten Gebäude Brandenburgs, dem Oderturm, mit dem Blick auf die Straßen. Derzeit liegen uns glücklicherweise keine Meldungen über Verkehrsbehinderungen vor. Die Oderwelle wünscht auch weiterhin eine gute und sichere Fahrt.

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1: Im Studio Matthias Kajalis, schönen guten Tag. In Brandenburg verlassen immer mehr Schülerinnen und Schüler die Schule ohne Abschluss. Rund 1.949 im Schuljahr 2024-25. Das sind etwa 8% und der höchste Wert seit 10 Jahren. Besonders betroffen ist die Prignitz mit fast 20%, während Potsdam-Mittelmark die niedrigste Quote hat. Im Bundesvergleich liegt Brandenburg damit im Mittelfeld auf Platz 11. Die Politik will mit Programmen wie duales Lernen und mehr Praxisbezug gegensteuern. Die Enttäuschung nach der 2:3 Niederlage am Mittwoch gegen Heinickendorf-Rehfelde war beim FC Union Frankfurt-Oder groß. Doch viel Zeit zum Hadern bleibt nicht. Bereits diesen Samstag wartet mit dem Derby gegen Rheinwein die nächste wichtige Aufgabe. FC Union-Sprecher Sandro Jahn sagte dazu gegenüber der Oderwelle:
2: Den Klassenhalt, so ehrlich muss man jetzt sein, können wir aus eigener Kraft nicht mehr schaffen und müssen jetzt gucken, was Eisenhüttenstadt macht und Wriezen machen, die uns tatsächlich wichtige Schützenhilfe geben können und am Ende wir vielleicht doch noch den Klassenhalt bejubeln können. Aber lasst uns jetzt auf uns gucken. Am Samstag Derby gegen Rheinwein. Heute Wunden lecken, ab morgen greifen wir dann wieder an, sind dann hochmotiviert und werden Samstag den Platz wieder zum Beben bringen und kämpfen.
1: Zum langen Pfingstwochenende ist heute erfahrungsgemäß ab den Nachmittagsstunden mit erheblichen Verkehrsbehinderungen zu rechnen. Insbesondere auf der A12 in Richtung Polen sowie im Stadtgebiet Frankfurt-Oder auf der Magistrale und der Rosa-Luxemburg-Straße in Fahrtrichtung Stadtbrücke. Fahrt nach Swubice sollte nach Möglichkeit vermieden oder auf einen späteren Zeitpunkt verschoben werden. Soweit das Neueste aus unserer Region. Aktuell ist aus aller Welt wieder zur nächsten vollen Stunde in den Nachrichten der Oderwelle.
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2: Im Studio Matthias Kajales. US-Präsident Donald Trump hat angekündigt, 5000 zusätzliche Soldaten nach Polen zu entsenden. Details nannte er nicht. Die Ankündigung kommt, nachdem die USA zuvor die Verlegung von 4000 Soldaten nach Polen gestoppt hatten. Gleichzeitig sollen etwa 5000 US-Soldaten aus Deutschland abgezogen werden. Unterdessen hat Bundesaußenminister Johann Wadephul die Bereitschaft Deutschlands betont, mehr Führungsverantwortung zu übernehmen. Das sagte er vor dem Abflug zum Treffen der NATO-Außenminister in der schwedischen Hafenstadt Helsingborg.
3: Es gibt eine neue Lastenverteilung zwischen den USA und Europa. Ich denke, wir müssen in eine aktive Rolle als Europäer hineinkommen. Dass wir sagen, diese 5% machen wir nicht, um einfach mehr für Verteidigung zu machen, sondern um eben auch praktisch mehr an Lasten zu übernehmen, um das zu machen, was wir immer europäische Souveränität nennen, also den Weg zu europäischer Souveränität, eben wir übernehmen mehr. Und das bedeutet auch auf der anderen Seite eine Entlastung der Vereinigten Staaten von Amerika, die andere Aufgaben wahrzunehmen haben, die sich insbesondere ja auf den pazifischen Raum mehr konzentrieren wollen.
2: Der Bundestag hat die Senkung der Luftverkehrssteuer beschlossen. Ab Juli sinkt die Abgabe pro Ticket je nach Strecke um bis zu 11 Euro. Ob Flüge dadurch günstiger werden, ist wegen gestiegener Kerosinpreise aber unklar. Umweltverbände kritisieren die Entscheidung. Bundestrainer Julian Nagelsmann nimmt Rückkehrer Manuel Neuer als Nummer 1 der deutschen Fußballnationalmannschaft mit zur WM.
4: Ja, plane ich. Jeder weiß, glaube ich, welche Aura den Manu gibt, welche Qualitäten er hat, was auch eine Mannschaft gibt. Zu den 3 besten Torhütern des Landes gehört er zweifelsfrei und deswegen ist er verdientermaßen dabei und er hat sich dazu bekannt, nochmal ein Turnier zu spielen. Wir planen mit ihm als Nummer 1 mit dem Wissen, dass wir, ich sage es mal, eine Weltklasse 1B-Lösung, die wir installiert haben, ebenfalls dabei haben. Die Entscheidung steht so und sie ist in meiner Meinung die richtige.
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2: Heute ziehen den ganzen Tag Wolkenfelder durch, die Maxi-Werte erreichen aber immerhin um die 23 Grad. Nachts bilden sich erneut vereinzelt Wolken bei Tiefstemperaturen von 12 Grad. Morgen am Samstag gibt's einen Mix aus Sonne und Wolken und vorsommerlichen Höchstwerten um die 27 Grad.
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2: Der Oderwelle Verkehrsservice aus dem höchsten Gebäude Brandenburgs, dem Oderturm, mit dem Blick auf die Straßen. Derzeit liegen uns glücklicherweise keine Meldungen über Verkehrsbehinderung vor. Die Oderwelle wünscht auch weiterhin eine gute und sichere Fahrt.

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1: Im Studio Matthias Kajanis, schönen guten Tag. In Brandenburg verlassen immer mehr Schülerinnen und Schüler die Schule ohne Abschluss. Rund 1.949 im Schuljahr 2024-25. Das sind etwa 8% und der höchste Wert seit 10 Jahren. Besonders betroffen ist die Prignitz mit fast 20%, während Potsdam-Mittelmark die niedrigste Quote hat. Im Bundesvergleich liegt Brandenburg damit im Mittelfeld auf Platz 11. Die Politik will mit Programmen wie duales Lernen und mehr Praxisbezug gegensteuern. Die Enttäuschung nach der 2:3-Niederlage am Mittwoch gegen Heinickendorf-Rehfelde war beim FC Union Frankfurt-Oder groß. Doch viel Zeit zum Hadern bleibt nicht. Bereits diesen Samstag wartet mit dem Derby gegen Rheinwein die nächste wichtige Aufgabe. FC Union-Sprecher Sandro Jahn sagte dazu gegenüber der Oderwelle:
2: Den Klassenhalt, so ehrlich muss man jetzt sein, können wir aus eigener Kraft nicht mehr schaffen und müssen jetzt gucken, was Eisenhüttenstadt macht und Wriezen machen, die uns tatsächlich wichtige Schützenhilfe geben können und am Ende wir vielleicht doch noch den Klassenhalt bejubeln können. Aber lasst uns jetzt auf uns gucken. Am Samstag Derby gegen Rheinwein. Heute Wunden lecken, ab morgen greifen wir dann wieder an, sind dann hochmotiviert und werden Samstag den Platz wieder zum Beben bringen und kämpfen.
1: Zum langen Pfingstwochenende ist heute erfahrungsgemäß ab den Nachmittagsstunden mit erheblichen Verkehrsbehinderungen zu rechnen. Insbesondere auf der A12 in Richtung Polen sowie im Stadtgebiet Frankfurt-Oder auf der Magistrale und der Rosa-Luxemburg-Straße in Fahrtrichtung Stadtbrücke. Fahrt nach Swubice sollte nach Möglichkeit vermieden oder auf einen späteren Zeitpunkt verschoben werden. Soweit das Neueste aus unserer Region. Aktuelles aus aller Welt wieder zur nächsten vollen Stunde in den Nachrichten der Oderwelle.
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2: Im Studio Matthias Kajales. US-Präsident Donald Trump hat angekündigt, 5000 zusätzliche Soldaten nach Polen zu entsenden. Details nannte er nicht. Die Ankündigung kommt, nachdem die USA zuvor die Verlegung von 4000 Soldaten nach Polen gestoppt hatten. Gleichzeitig sollen etwa 5000 US-Soldaten aus Deutschland abgezogen werden. Unterdessen hat Bundesaußenminister Johann Wadephul die Bereitschaft Deutschlands betont, mehr Führungsverantwortung zu übernehmen. Das sagte er vor dem Abflug zum Treffen der NATO-Außenminister in der schwedischen Hafenstadt Helsingborg.
3: Es gibt eine neue Lastenverteilung zwischen den USA und Europa. Ich denke, wir müssen in eine aktive Rolle als Europäer hineinkommen. Dass wir sagen, diese 5% machen wir nicht, um einfach mehr für Verteidigung zu machen, sondern um eben auch praktisch mehr an Lasten zu übernehmen, um das zu machen, was wir immer europäische Souveränität nennen, also den Weg zu europäischer Souveränität, eben wir übernehmen mehr. Und das bedeutet auch auf der anderen Seite eine Entlastung der Vereinigten Staaten von Amerika, die andere Aufgaben wahrzunehmen haben, die sich insbesondere ja auf den pazifischen Raum mehr konzentrieren wollen.
2: Der Bundestag hat die Senkung der Luftverkehrssteuer beschlossen. Ab Juli sinkt die Abgabe pro Ticket je nach Strecke um bis zu 11 Euro. Ob Flüge dadurch günstiger werden, ist wegen gestiegener Kerosinpreise aber unklar. Umweltverbände kritisieren die Entscheidung. Bundestrainer Julian Nagelsmann nimmt Rückkehrer Manuel Neuer als Nummer 1 der deutschen Fußballnationalmannschaft mit zur WM.
4: Ja, plane ich. Jeder weiß, glaube ich, welche Aura den Manu umgibt, welche Qualitäten er hat, was auch einer Mannschaft gibt. Zu den 3 besten Torhütern des Landes gehört er zweifelsfrei und deswegen ist er verdientermaßen dabei und er hat sich dazu bekannt, nochmal ein Turnier zu spielen. Wir planen mit ihm als Nummer 1 mit dem Wissen, dass wir, ich sage es mal, eine Weltklasse 1B-Lösung, die wir installiert haben, ebenfalls dabei haben. Die Entscheidung steht so und sie ist in meiner Meinung die richtige.
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2: Heute ziehen den ganzen Tag Wolkenfelder durch, die Maxiwerte erreichen aber immerhin um die 23 Grad. Nachts bilden sich erneut vereinzelt Wolken bei Tiefstemperaturen von 12 Grad. Morgen am Samstag gibt's eine Mix aus Sonne und Wolken und vorsommerlichen Höchstwerten um die 27 Grad.
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2: Der Oderwelle Verkehrsservice aus dem höchsten Gebäude Brandenburgs, dem Oderturm, mit dem Blick auf die Straßen. Derzeit liegen uns glücklicherweise keine Meldungen über Verkehrsbehinderungen vor. Die Oderwelle wünscht auch weiterhin eine gute und sichere Fahrt.

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1: Im Studio Matthias Kajades, schönen guten Tag. In Brandenburg verlassen immer mehr Schülerinnen und Schüler die Schule ohne Abschluss. Rund 1.949 im Schuljahr 2024-25, das sind etwa 8% und der höchste Wert seit 10 Jahren. Besonders betroffen ist die Prignitz mit fast 20%, während Potsdam-Mittelmark die niedrigste Quote hat. Im Bundesvergleich liegt Brandenburg damit im Mittelfeld auf Platz 11. Die Politik will mit Programmen wie duales Lernen und mehr Praxisbezug gegensteuern. Die Enttäuschung nach der 2:3-Niederlage am Mittwoch gegen Heinickendorf-Rehfelde war beim FC Union Frankfurt-Oder groß. Doch viel Zeit zum Hadern bleibt nicht. Bereits diesen Samstag wartet mit dem Derby gegen Rheinwein die nächste wichtige Aufgabe. FC Union-Sprecher Sandro Jahn sagte dazu gegenüber der Oderwelle:
2: Den Klassenhalt, so ehrlich muss man jetzt sein, können wir aus eigener Kraft nicht mehr schaffen und müssen jetzt gucken, was Eisenhüttenstadt macht und Wriezen machen, die uns tatsächlich wichtige Schützenhilfe geben können und am Ende wir vielleicht doch noch den Klassenhalt bejubeln können. Aber lasst uns jetzt auf uns gucken. Am Samstag Derby gegen Rheinwein. Heute Wunden lecken, ab morgen greifen wir dann wieder an, sind dann hochmotiviert und werden Samstag den Platz wieder zum Beben bringen und kämpfen.
1: Zum langen Pfingstwochenende ist heute erfahrungsgemäß ab den Nachmittagsstunden mit erheblichen Verkehrsbehinderungen zu rechnen. Insbesondere auf der A12 in Richtung Polen sowie im Stadtgebiet Frankfurt-Oder auf der Magistrale und der Rosa-Luxemburg-Straße in Fahrtrichtung Stadtbrücke. Fahrt nach Swubice sollte nach Möglichkeit vermieden oder auf einen späteren Zeitpunkt verschoben werden. Soweit das Neueste aus unserer Region. Aktuell ist aus aller Welt wieder zur nächsten vollen Stunde in den Nachrichten der Oderwelle.
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2: Im Studio Matthias Kajales.
3: US-Präsident Donald Trump hat angekündigt, 5000 zusätzliche Soldaten nach Polen zu entsenden. Details nannte er nicht. Die Ankündigung kommt, nachdem die USA zuvor die Verlegung von 4000 Soldaten nach Polen gestoppt hatten. Gleichzeitig sollen etwa 5000 US-Soldaten aus Deutschland abgezogen werden. Unterdessen hat Bundesaußenminister Johann Wadephul die Bereitschaft Deutschlands betont, mehr Führungsverantwortung zu übernehmen. Das sagte er vor dem Abflug zum Treffen der NATO-Außenminister in der schwedischen Hafenstadt Helsingborg.
4: Es gibt eine neue Lastenverteilung zwischen den USA und Europa. Ich denke, wir müssen in eine aktive Rolle als Europäer hineinkommen. Dass wir sagen, diese 5% machen wir nicht, um einfach mehr für Verteidigung zu machen, sondern um eben auch praktisch mehr an Lasten zu übernehmen, um das zu machen, was wir immer europäische Souveränität nennen, also den Weg zu europäischer Souveränität, eben wir übernehmen mehr. Und das bedeutet auch auf der anderen Seite eine Entlastung der Vereinigten Staaten von Amerika, die andere Aufgaben wahrzunehmen haben, die sich insbesondere ja auf den pazifischen Raum mehr konzentrieren wollen.
3: Der Bundestag hat die Senkung der Luftverkehrssteuer beschlossen. Ab Juli sinkt die Abgabe pro Ticket je nach Strecke um bis zu 11 Euro. Ob Flüge dadurch günstiger werden, ist wegen gestiegener Kerosinpreise aber unklar. Umweltverbände kritisieren die Entscheidung. Bundestrainer Julian Nagelsmann nimmt Rückkehrer Manuel Neuer als Nummer 1 der deutschen Fußballnationalmannschaft mit zur WM.
5: Ja, plane ich. Jeder weiß, glaube ich, welche Aura den Manu umgibt, welche Qualitäten er hat, was auch einer Mannschaft gibt. Zu den 3 besten Torhütern des Landes gehört er zweifelsfrei und deswegen ist er verdientermaßen dabei und er hat sich dazu bekannt, nochmal ein Turnier zu spielen. Wir planen mit ihm als Nummer 1 mit dem Wissen, dass wir, ich sage es mal, eine Weltklasse 1B-Lösung, die wir installiert haben, ebenfalls dabei haben. Die Entscheidung steht so und sie ist in meiner Meinung die richtige.
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3: Heute ziehen den ganzen Tag Wolkenfelder durch, die Maxiwerte erreichen aber immerhin um die 23 Grad. Nachts bilden sich erneut vereinzelt Wolken bei Tiefstemperaturen von 12 Grad. Morgen am Samstag gibt's eine Mix aus Sonne und Wolken und vorsommerlichen Höchstwerten um die 27 Grad.
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3: Der Oderwelle Verkehrsservice aus dem höchsten Gebäude Brandenburgs, dem Oderturm. Mit dem Blick auf die Straßen derzeit liegen uns glücklicherweise keine Meldungen über Verkehrsbehinderungen vor. Die Oderwelle wünscht auch weiterhin eine gute und sichere Fahrt.

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1: Im Studio Matthias Kajalis, schönen guten Tag. In Brandenburg verlassen immer mehr Schülerinnen und Schüler die Schule ohne Abschluss. Rund 1.949 im Schuljahr 2024-25. Das sind etwa 8% und der höchste Wert seit 10 Jahren. Besonders betroffen ist die Prignitz mit fast 20%, während Potsdam-Mittelmark die niedrigste Quote hat. Im Bundesvergleich liegt Brandenburg damit im Mittelfeld auf Platz 11. Die Politik will mit Programmen wie duales Lernen und mehr Praxisbezug gegensteuern. Die Enttäuschung nach der 2-3-Niederlage am Mittwoch gegen Heinickendorf-Rehfelde war beim FC Union Frankfurt-Oder groß. Doch viel Zeit zum Hadern bleibt nicht. Bereits diesen Samstag wartet mit dem Derby gegen Rheinwein die nächste wichtige Aufgabe. FC Union-Sprecher Sandro Jahn sagte dazu gegenüber der Oderwelle:
2: Den Klassenhalt, so ehrlich muss man jetzt sein, können wir aus eigener Kraft nicht mehr schaffen und müssen jetzt gucken, was Eisenhüttenstadt macht und Wriezen machen, die uns tatsächlich wichtige Schützenhilfe geben können und am Ende wir vielleicht doch noch den Klassenhalt bejubeln können. Aber lasst uns jetzt auf uns gucken. Am Samstag Derby gegen Rheinwein. Heute Wunden lecken, ab morgen greifen wir dann wieder an, sind dann hochmotiviert und werden Samstag den Platz wieder zum Beben bringen und kämpfen.
1: Zum langen Pfingstwochenende ist heute erfahrungsgemäß ab den Nachmittagsstunden mit erheblichen Verkehrsbehinderungen zu rechnen. Insbesondere auf der A12 in Richtung Polen sowie im Stadtgebiet Frankfurt oder auf der Magistrale und der Rosa-Luxemburg-Straße in Fahrtrichtung Stadtbrücke. Fahrt nach Swubice sollte nach Möglichkeit vermieden oder auf einen späteren Zeitpunkt verschoben werden. Soweit das Neueste aus unserer Region. Aktuell ist aus aller Welt wieder zur nächsten vollen Stunde in den Nachrichten der Oderwelle.
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2: Im Studio Matthias Kajales. US-Präsident Donald Trump hat angekündigt, 5000 zusätzliche Soldaten nach Polen zu entsenden. Details nannte er nicht. Die Ankündigung kommt, nachdem die USA zuvor die Verlegung von 4000 Soldaten nach Polen gestoppt hatten. Gleichzeitig sollen etwa 5000 US-Soldaten aus Deutschland abgezogen werden. Unterdessen hat Bundesaußenminister Johann Wadephul die Bereitschaft Deutschlands betont, mehr Führungsverantwortung zu übernehmen. Das sagte er vor dem Abflug zum Treffen der NATO-Außenminister in der schwedischen Hafenstadt Helsingborg.
3: Es gibt eine neue Lastenverteilung zwischen den USA und Europa. Ich denke, wir müssen ja in eine aktive Rolle als Europäer hineinkommen. Dass wir sagen, diese 5% machen wir nicht, um einfach mehr für Verteidigung zu machen, sondern um eben auch praktisch mehr an Lasten zu übernehmen, um das zu machen, was wir immer europäische Souveränität nennen, also den Weg zu europäischer Souveränität eben, wir übernehmen mehr. Und das bedeutet auf der anderen Seite eine Entlastung der Vereinigten Staaten von Amerika, die andere Aufgaben wahrzunehmen haben, die sich insbesondere ja auf den pazifischen Raum mehr konzentrieren wollen.
2: Der Bundestag hat die Senkung der Luftverkehrssteuer beschlossen. Ab Juli sinkt die Abgabe pro Ticket je nach Strecke um bis zu 11 Euro. Ob Flüge dadurch günstiger werden, ist wegen gestiegener Kerosinpreise aber unklar. Umweltverbände kritisieren die Entscheidung. Bundestrainer Julian Nagelsmann nimmt Rückkehrer Manuel Neuer als Nummer 1 der deutschen Fußballnationalmannschaft mit zur WM.
4: Plane ich. Jeder weiß, glaube ich, welche Aura den Manu umgibt, welche Qualitäten er hat, was auch eine Mannschaft gibt. Zu den drei besten Torhütern des Landes gehört er zweifelsfrei und deswegen ist er verdientermaßen dabei und er hat sich dazu bekannt, nochmal ein Turnier zu spielen. Wir planen mit ihm als Nummer 1 mit dem Wissen, dass wir, ich sage es mal, eine Weltklasse 1B-Lösung, die wir installiert haben, ebenfalls dabei haben. Die Entscheidung steht so und sie ist in meiner Meinung die richtige.
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2: Heute ziehen den ganzen Tag Wolkenfelder durch, die Maxi-Werte erreichen aber immerhin um die 23 Grad. Nachts bilden sich erneut vereinzelt Wolken bei Tiefstemperaturen von 12 Grad. Morgen am Samstag gibt es einen Mix aus Sonne und Wolken und vorsommerlichen Höchstwerten um die 27 Grad.
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2: Der Oderwelle Verkehrsservice aus dem höchsten Gebäude Brandenburgs, dem Oderturm. Mit dem Blick auf die Straßen derzeit liegen uns glücklicherweise keine Meldungen über Verkehrsbehinderung vor. Die Oderwelle wünscht auch weiterhin eine gute und sichere Fahrt.

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1: Im Studio Matthias Kajaris, schönen guten Tag. In Brandenburg verlassen immer mehr Schülerinnen und Schüler die Schule ohne Abschluss. Rund 1.949 im Schuljahr 2024-25, das sind etwa 8% und der höchste Wert seit 10 Jahren. Besonders betroffen ist die Prignitz mit fast 20%, während Potsdam-Mittelmark die niedrigste Quote hat. Im Bundesvergleich liegt Brandenburg damit im Mittelfeld auf Platz 11. Die Politik will mit Programmen wie duales Lernen und mehr Praxisbezug gegensteuern. Die Enttäuschung nach der 2:3-Niederlage am Mittwoch gegen Heinickendorf-Rehfelde war beim FC Union Frankfurt-Oder groß. Doch viel Zeit zum Hadern bleibt nicht. Bereits diesen Samstag wartet mit dem Derby gegen Rheinwein die nächste wichtige Aufgabe. FC Union-Sprecher Sandro Jahn sagte dazu gegenüber der Oderwelle:
2: Den Klassenhalt, so ehrlich muss man jetzt sein, können wir aus eigener Kraft nicht mehr schaffen und müssen jetzt gucken, was Eisenhüttenstadt macht und Wriezen machen, die uns tatsächlich wichtige Schützenhilfe geben können und am Ende wir vielleicht doch noch den Klassenhalt bejubeln können. Aber lasst uns jetzt auf uns gucken. Am Samstag Derby gegen Rheinwein. Heute Wunden lecken, ab morgen greifen wir dann wieder an, sind dann hochmotiviert und werden Samstag den Platz wieder zum Beben bringen und kämpfen.
1: Zum langen Pfingstwochenende ist heute erfahrungsgemäß ab den Nachmittagsstunden mit erheblichen Verkehrsbehinderungen zu rechnen. Insbesondere auf der A12 in Richtung Polen sowie im Stadtgebiet Frankfurt-Oder auf der Magistrale und der Rosa-Luxemburg-Straße in Fahrtrichtung Stadtbrücke. Fahrt nach Swubice sollte nach Möglichkeit vermieden oder auf einen späteren Zeitpunkt verschoben werden. Soweit das Neueste aus unserer Region. Aktuell ist aus aller Welt wieder zur nächsten vollen Stunde in den Nachrichten der Oderwelle.
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1: Heute ziehen den ganzen Tag Wolkenfelder durch, die Maxi-Werte erreichen aber immerhin um die 23 Grad. Nachts bilden sich erneut vereinzelt Wolken bei Tiefstemperaturen von 12 Grad. Morgen am Samstag gibt's einen Mix aus Sonne und Wolken und vorsommerlichen Höchstwerten um die 27 Grad.
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1: Der Oderwelle Verkehrsservice aus dem höchsten Gebäude Brandenburgs, dem Oderturm. Mit dem Blick auf die Straßen derzeit liegen uns glücklicherweise keine Meldungen über Verkehrsbehinderungen vor. Die Oderwelle wünscht auch weiterhin eine gute und sichere Fahrt.
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2: Im Studio Matthias Kajales. Trumps Ankündigung von 5000 zusätzlichen US-Soldaten in Polen sorgt für Verwirrung. Denn zuletzt hatten die USA eher einen Truppenabbau in Europa angekündigt. Auch NATO-Partner und das Pentagon wissen offenbar nicht genau, was hinter dem Vorstoß steckt. Polen begrüßt die Aussage zwar, rechnet aber zunächst nicht mit deutlich mehr Soldaten. Familien mit kleinen Kindern sollen das Kindergeld bald ohne Antrag automatisch ausgezahlt bekommen. Finanzminister Klingbeil von der SPD begründete den Gesetzentwurf heute zum Auftakt der Debatte im Bundestag.
3: Mit dem antragslosen Kindergeld setzen wir nicht nur eine Vereinbarung im Koalitionsvertrag um, nicht nur eine Empfehlung der Sozialstaatskommission, sondern wir lösen auch ein Versprechen ein für die Familien in unserem Land. Ihr werdet künftig mehr Zeit für das Baby haben und euch weniger mit der Bürokratie auseinandersetzen müssen.
2: Der Bundestag hat die Senkung der Luftverkehrssteuer beschlossen. Ab Juli sinkt die Abgabe pro Ticket je nach Strecke um bis zu 11 Euro. Ob Flüge dadurch günstiger werden, ist wegen gestiegener Kerosinpreise aber unklar. Umweltverbände kritisieren die Entscheidung. Bundestrainer Julian Nagelsmann nimmt Rückkehrer Manuel Neuer als Nummer 1 der deutschen Fußballnationalmannschaft mit zur WM.
4: Ja, plane ich. Jeder weiß, glaube ich, welche Aura den Manu umgibt, welche Qualitäten er hat, was auch einer Mannschaft gibt. Zu den drei besten Torhütern des Landes gehört er zweifelsfrei und deswegen ist er verdientermaßen dabei und er hat sich dazu bekannt, nochmal ein Turnier zu spielen. Wir planen mit ihm als Nummer 1 mit dem Wissen, dass wir, ich sage es mal, eine Weltklasse 1B-Lösung, die wir installiert haben, ebenfalls dabei haben. Die Entscheidung steht so und sie ist in meiner Meinung die richtige.
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2: Heute ziehen den ganzen Tag Wolkenfelder durch, die Maxiwerte erreichen aber immerhin um die 23 Grad. Nachts bilden sich erneut vereinzelt Wolken bei Tiefstemperaturen von 12 Grad. Morgen am Samstag gibt's eine Mix aus Sonne und Wolken und vorsommerlichen Höchstwerten um die 27 Grad.
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2: Der Oderwelle Verkehrsservice aus dem höchsten Gebäude Brandenburgs, dem Oderturm. Mit dem Blick auf die Straßen derzeit liegen uns glücklicherweise keine Meldungen über Verkehrsbehinderungen vor. Die Oderwelle wünscht auch weiterhin eine gute und sichere Fahrt.

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1: Im Studio Matthias Kajanis, schönen guten Tag. In Brandenburg verlassen immer mehr Schülerinnen und Schüler die Schule ohne Abschluss. Rund 1.949 im Schuljahr 2024-25. Das sind etwa 8% und der höchste Wert seit 10 Jahren. Besonders betroffen ist die Prignitz mit fast 20%, während Potsdam-Mittelmark die niedrigste Quote hat. Im Bundesvergleich liegt Brandenburg damit im Mittelfeld auf Platz 11. Die Politik will mit Programmen wie duales Lernen und mehr Praxisbezug gegensteuern. Die Enttäuschung nach der 2:3-Niederlage am Mittwoch gegen Heinickendorf-Rehfelde war beim FC Union Frankfurt-Oder groß. Doch viel Zeit zum Hadern bleibt nicht. Bereits diesen Samstag wartet mit dem Derby gegen Rheinwein die nächste wichtige Aufgabe. FC Union-Sprecher Sandro Jahn sagte dazu gegenüber der Oderwelle:
2: In Klassenhalt, so ehrlich muss man jetzt sein, können wir aus eigener Kraft nicht mehr schaffen und müssen jetzt gucken, was Eisenhüttenstadt macht und Wriezen machen, die uns tatsächlich wichtige Schützenhilfe geben können und am Ende wir vielleicht doch noch den Klassenhalt bejubeln können. Aber lasst uns jetzt auf uns gucken. Am Samstag Derby gegen Rheinwein. Heute Wunden lecken, ab morgen greifen wir dann wieder an, sind dann hochmotiviert und werden Samstag den Platz wieder zum Beben bringen und kämpfen.
1: Zum langen Pfingstwochenende ist heute erfahrungsgemäß ab den Nachmittagsstunden mit erheblichen Verkehrsbehinderungen zu rechnen. Insbesondere auf der A12 in Richtung Polen sowie im Stadtgebiet Frankfurt oder auf der Magistrale und der Rosa-Luxemburg-Straße in Fahrtrichtung Stadtbrücke. Fahrt nach Swubice sollte nach Möglichkeit vermieden oder auf einen späteren Zeitpunkt verschoben werden. Soweit das Neueste aus unserer Region. Aktuelles aus aller Welt wieder zur nächsten vollen Stunde in den Nachrichten der Oderwelle.
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1: Heute ziehen den ganzen Tag Wolkenfelder durch, die Maxiwerte erreichen aber immerhin um die 23 Grad. Nachts bilden sich erneut vereinzelt Wolken bei Tiefstemperaturen von 12 Grad. Morgen am Samstag gibt's einen Mix aus Sonne und Wolken und vorsommerlichen Höchstwerten um die 27 Grad.
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1: Der Oderwelle Verkehrsservice aus dem höchsten Gebäude Brandenburgs, dem Oderturm. Mit dem Blick auf die Straßen derzeit liegen uns glücklicherweise keine Meldungen über Verkehrsbehinderung vor. Die Oderwelle wünscht auch weiterhin eine gute und sichere Fahrt.
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2: Im Studio Matthias Kajales. Trumps Ankündigung von 5000 zusätzlichen US-Soldaten in Polen sorgt für Verwirrung, denn zuletzt hatten die USA eher einen Truppenabbau in Europa angekündigt. Auch NATO-Partner und das Pentagon wissen offenbar nicht genau, was hinter dem Vorstoß steckt. Polen begrüßt die Aussage zwar, rechnet aber zunächst nicht mit deutlich mehr Soldaten. Familien mit kleinen Kindern sollen das Kindergeld bald ohne Antrag automatisch ausgezahlt bekommen. Finanzminister Klingbeil von der SPD begründete den Gesetzentwurf heute zum Auftakt der Debatte im Bundestag.
3: Mit dem antragslosen Kindergeld setzen wir nicht nur eine Vereinbarung im Koalitionsvertrag um, nicht nur eine Empfehlung der Sozialstaatskommission, sondern wir lösen auch ein Versprechen ein für die Familien in unserem Land. Ihr werdet künftig mehr Zeit für das Baby haben und euch weniger mit der Bürokratie auseinandersetzen müssen.
2: Trotz Irankriegs hat sich die Stimmung in Wirtschaft und bei Verbrauchern überraschend verbessert. Das IFO-Geschäftsklima stieg im Mai leicht an, auch das Konsumklima zog an. Experten warnen aber vor den Folgen hoher Energiepreise und einer schwachen Konjunktur. Die legendäre Ente kommt zurück. Citroën bringt den 2CV als Elektroauto neu auf den Markt. Modern, günstig und mit dem Charme des Originals. Vorgestellt wird die neue Elektroente im Oktober in Paris. Der Preis soll unter 15.000 Euro liegen. Citroën spricht von einer Rückkehr in die Zukunft.
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2: Heute ziehen den ganzen Tag Wolkenfelder durch, die Maxi-Werte erreichen aber immerhin um die 23 Grad. Nachts bilden sich erneut vereinzelt Wolken bei Tiefstemperaturen von 12 Grad. Morgen am Samstag gibt's eine Mix aus Sonne und Wolken und vorsommerlichen Höchstwerten um die 27 Grad.
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2: Der Oderwelle Verkehrsservice aus dem höchsten Gebäude Brandenburgs, dem Oderturm. Mit dem Blick auf die Straßen derzeit liegen uns glücklicherweise keine Meldungen über Verkehrsbehinderungen vor. Die Oderwelle wünscht auch weiterhin eine gute und sichere Fahrt.

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2: Im Studio Matthias Kajaris. Schönen guten Tag. In Brandenburg verlassen immer mehr Schülerinnen und Schüler die Schule ohne Abschluss. Rund 1.949 im Schuljahr 2024-25. Das sind etwa 8% und der höchste Wert seit 10 Jahren. Besonders betroffen ist die Prignitz mit fast 20%, während Potsdam-Mittelmark die niedrigste Quote hat. Im Bundesvergleich liegt Brandenburg damit im Mittelfeld auf Platz 11. Die Politik will mit Programmen wie duales Lernen und mehr Praxisbezug gegensteuern. Die Enttäuschung nach der 2:3-Niederlage am Mittwoch gegen Heinickendorf-Rehfelde war beim FC Union Frankfurt-Oder groß. Doch viel Zeit zum Hadern bleibt nicht. Bereits diesen Samstag wartet mit dem Derby gegen Rheinwein die nächste wichtige Aufgabe. FC Union-Sprecher Sandro Jahn sagte dazu gegenüber der Oderwelle:
3: Den Klassenhalt, so ehrlich muss man jetzt sein, können wir aus eigener Kraft nicht mehr schaffen und müssen jetzt gucken, was Eisenhüttenstadt macht und Wriezen machen, die uns tatsächlich wichtige Schützenhilfe geben können und am Ende wir vielleicht doch noch den Klassenhalt bejubeln können. Aber lasst uns jetzt auf uns gucken. Am Samstag Derby gegen Rheinwein. Heute Wunden lecken, ab morgen greifen wir dann wieder an, sind dann hochmotiviert und werden Samstag den Platz wieder zum Beben bringen und kämpfen.
2: Zum langen Pfingstwochenende ist heute erfahrungsgemäß ab dem Nachmittagsstunden mit erheblichen Verkehrsbehinderungen zu rechnen. Insbesondere auf der A12 in Richtung Polen sowie im Stadtgebiet Frankfurt-Oder auf der Magistrale und der Rosa-Luxemburg-Straße in Fahrtrichtung Stadtbrücke. Fahrt nach Swubice sollte nach Möglichkeit vermieden oder auf einen späteren Zeitpunkt verschoben werden. Soweit das Neueste aus unserer Region. Aktuelles aus aller Welt wieder zur nächsten vollen Stunde in den Nachrichten der Oderwelle.
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2: Heute ziehen den ganzen Tag Wolkenfelder durch, die Maxiwerte erreichen aber immerhin um die 23 Grad. Nachts bilden sich erneut vereinzelt Wolken bei Tiefstemperaturen von 12 Grad. Morgen am Samstag gibt's eine Mix aus Sonne und Wolken und vorsommerlichen Höchstwerten um die 27 Grad.
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2: Oderwelle Verkehrsservice aus dem höchsten Gebäude Brandenburgs, dem Oderturm. Mit dem Blick auf die Straßen derzeit liegen uns glücklicherweise keine Meldungen über Verkehrsbehinderung vor. Die Oderwelle wünscht auch weiterhin eine gute und sichere Fahrt.
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2: Im Studio Matthias Kajales. Trumps Ankündigung von 5000 zusätzlichen US-Soldaten in Polen sorgt für Verwirrung. Denn zuletzt hatten die USA eher einen Truppenabbau in Europa angekündigt. Auch NATO-Partner und das Pentagon wissen offenbar nicht genau, was hinter dem Vorstoß steckt. Polen begrüßt die Aussage zwar, rechnet aber zunächst nicht mit deutlich mehr Soldaten. Familien mit kleinen Kindern sollen das Kindergeld bald ohne Antrag automatisch ausgezahlt bekommen. Finanzminister Klingbeil von der SPD begründete den Gesetzentwurf heute zum Auftakt der Debatte im Bundestag.
3: Mit dem antragslosen Kindergeld setzen wir nicht nur eine Vereinbarung im Koalitionsvertrag um, nicht nur eine Empfehlung der Sozialstaatskommission, sondern wir lösen auch ein Versprechen ein für die Familien in unserem Land. Ihr werdet künftig mehr Zeit für das Baby haben und euch weniger mit der Bürokratie auseinandersetzen müssen.
2: Trotz Irankriegs hat sich die Stimmung in Wirtschaft und bei Verbrauchern überraschend verbessert. Das IFO-Geschäftsklima stieg im Mai leicht an, auch das Konsumklima zog an. Experten warnen aber vor den Folgen hoher Energiepreise und einer schwachen Konjunktur. Die legendäre Ente kommt zurück. Citroën bringt den 2CV als Elektroauto neu auf den Markt. Modern, günstig und mit dem Charme des Originals. Vorgestellt wird die neue Elektroente im Oktober in Paris. Der Preis soll unter 15.000 Euro liegen. Citroën spricht von einer Rückkehr in die Zukunft.
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2: Nachts bilden sich erneut vereinzelt Wolken bei Tiefstemperaturen von 12 Grad. Morgen am Samstag gibt es einen Mix aus Sonne und Wolken und vorsommerlichen Höchstwerten um die 27 Grad.
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2: Wunderschönen guten Abend, der Oderwelle Verkehrsservice. Sonst liegen derzeit keine Meldungen über Verkehrsbehinderung vor. Die Oderwelle wünscht auch weiterhin eine gute und sichere Fahrt.
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1: Im Studio Matthias Kajalis. Schönen guten Abend. In Brandenburg verlassen immer mehr Schülerinnen und Schüler die Schule ohne Abschluss. Rund 1.949 im Schuljahr 2024-25. Das sind etwa 8% und der höchste Wert seit 10 Jahren. Besonders betroffen ist die Prignitz mit fast 20%, während Potsdam-Mittelmark die niedrigste Quote hat. Im Bundesvergleich liegt Brandenburg damit im Mittelfeld auf Platz 11. Die Politik will mit Programmen wie duales Lernen und mehr Praxisbezug gegensteuern. Die Enttäuschung nach der 2:3-Niederlage am Mittwoch gegen Heinickendorf-Rehfelde war beim FC Union Frankfurt-Oder groß. Doch viel Zeit zum Hadern bleibt nicht. Bereits diesen Samstag wartet mit dem Derby gegen Rheinwein die nächste wichtige Aufgabe. FC Union-Sprecher Sandro Jahn sagte dazu gegenüber der Oderwelle:
2: Den Klassenhalt, so ehrlich muss man jetzt sein, können wir aus eigener Kraft nicht mehr schaffen und müssen jetzt gucken, was Eisenhüttenstadt macht und Wriezen machen, die uns tatsächlich wichtige Schützenhilfe geben können und am Ende wir vielleicht doch noch den Klassenhalt bejubeln können. Aber lasst uns jetzt auf uns gucken. Am Samstag Derby gegen Rheinwein. Heute Wunden lecken, ab morgen greifen wir dann wieder an, sind dann hochmotiviert und werden Samstag den Platz wieder zum Beben bringen und kämpfen.
1: Zum langen Pfingstwochenende ist heute erfahrungsgemäß ab den Nachmittagsstunden mit erheblichen Verkehrsbehinderungen zu rechnen. Insbesondere auf der A12 in Richtung Polen sowie im Stadtgebiet Frankfurt-Oder auf der Magistrale und der Rosa-Luxemburg-Straße in Fahrt Richtung Stadtbrücke. Fahrt nach Swubice sollte nach Möglichkeit vermieden oder auf einen späteren Zeitpunkt verschoben werden. Soweit das Neueste aus unserer Region. Aktuelles aus aller Welt wieder zur nächsten vollen Stunde in den Nachrichten der Oderwelle.
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1: Nachts bilden sich erneut vereinzelt Wolken bei Tiefstemperaturen von 12 Grad. Morgen am Samstag gibt es eine Mix aus Sonne und Wolken und vorsommerlichen Höchstwerten um die 27 Grad.
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1: Wunderschönen guten Abend, der Oderwelle Verkehrsservice. Sonst liegen derzeit keine Meldungen über Verkehrsbehinderung vor. Die Oderwelle wünscht auch weiterhin eine gute und sichere Fahrt.
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1: 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Es ist 19 Uhr. 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
2: Im Studio Matthias Kajanes.
3: Trumps Ankündigung von 5000 zusätzlichen US-Soldaten in Polen sorgt für Verwirrung, denn zuletzt hatten die USA eher einen Truppenabbau in Europa angekündigt. Auch NATO-Partner und das Pentagon wissen offenbar nicht genau, was hinter dem Vorstoß steckt. Polen begrüßt die Aussage zwar, rechnet aber zunächst nicht mit deutlich mehr Soldaten. Familien mit kleinen Kindern sollen das Kindergeld bald ohne Antrag automatisch ausgezahlt bekommen. Finanzminister Klingbeil von der SPD begründete den Gesetzentwurf heute zum Auftakt der Debatte im Bundestag.
4: Mit dem antragslosen Kindergeld setzen wir nicht nur eine Vereinbarung im Koalitionsvertrag um, nicht nur eine Empfehlung der Sozialstaatskommission, sondern wir lösen auch ein Versprechen ein für die Familien in unserem Land. Ihr werdet künftig mehr Zeit für das Baby haben und euch weniger mit der Bürokratie auseinandersetzen müssen.
3: Trotz Irankriegs hat sich die Stimmung in Wirtschaft und bei Verbrauchern überraschend verbessert. Das IFO-Geschäftsklima stieg im Mai leicht an, auch das Konsumklima zog an. Experten warnen aber vor den Folgen hoher Energiepreise und einer schwachen Konjunktur. Die legendäre Ente kommt zurück. Citroën bringt den 2CV als Elektroauto neu auf den Markt. Modern, günstig und mit dem Charme des Originals. Vorgestellt wird die neue Elektroente im Oktober in Paris. Der Preis soll unter 15.000 Euro liegen. Citroën spricht von einer Rückkehr in die Zukunft.
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2: Nachts bilden sich erneut vereinzelt Wolken bei Tiefstemperaturen von 12 Grad. Morgen am Samstag gibt's eine Mix aus Sonne und Wolken und vorsommerlichen Höchstwerten um die 27 Grad.
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2: Wunderschönen guten Abend, der Oderwelle Verkehrsservice. Sonst liegen derzeit keine Meldungen über Verkehrsbehinderung vor. Die Oderwelle wünscht auch weiterhin eine gute und sichere Fahrt.
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1: Im Studio Matthias Kajalis. Schönen guten Abend. In Brandenburg verlassen immer mehr Schülerinnen und Schüler die Schule ohne Abschluss. Rund 1.949 im Schuljahr 2024-25. Das sind etwa 8% und der höchste Wert seit 10 Jahren. Besonders betroffen ist die Prignitz mit fast 20%, während Potsdam-Mittelmark die niedrigste Quote hat. Im Bundesvergleich liegt Brandenburg damit im Mittelfeld auf Platz 11. Die Politik will mit Programmen wie duales Lernen und mehr Praxisbezug gegensteuern. Die Enttäuschung nach der 2:3-Niederlage am Mittwoch gegen Heinickendorf-Rehfelde war beim FC Union Frankfurt-Oder groß. Doch viel Zeit zum Hadern bleibt nicht. Bereits diesen Samstag wartet mit dem Derby gegen Rheinwein die nächste wichtige Aufgabe. FC Union-Sprecher Sandro Jahn sagte dazu gegenüber der Oderwelle:
2: Den Klassenhalt, so ehrlich muss man jetzt sein, können wir aus eigener Kraft nicht mehr schaffen und müssen jetzt gucken, was Eisenhüttenstadt macht und Wriezen machen, die uns tatsächlich wichtige Schützenhilfe geben können und am Ende wir vielleicht doch noch den Klassenhalt bejubeln können. Aber lasst uns jetzt auf uns gucken. Am Samstag Derby gegen Rheinwein. Heute Wunden lecken, ab morgen greifen wir dann wieder an, sind dann hochmotiviert und werden Samstag den Platz wieder zum Beben bringen und kämpfen.
1: Zum langen Pfingstwochenende ist heute erfahrungsgemäß ab den Nachmittagsstunden mit erheblichen Verkehrsbehinderungen zu rechnen. Insbesondere auf der A12 in Richtung Polen sowie im Stadtgebiet Frankfurt-Oder auf der Magistrale und der Rosa-Luxemburg-Straße in Fahrtrichtung Stadtbrücke. Fahrt nach Swubice sollte nach Möglichkeit vermieden oder auf einen späteren Zeitpunkt verschoben werden. Soweit das Neueste aus unserer Region. Aktuell ist aus aller Welt wieder zur nächsten vollen Stunde in den Nachrichten der Oderwelle.
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1: Nachts bilden sich erneut vereinzelt Wolken bei Tiefstemperaturen von 12 Grad. Morgen am Samstag gibt's eine Mix aus Sonne und Wolken und vorsommerlichen Höchstwerten um die 27 Grad.
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1: Wunderschönen guten Abend, der Oderwelle Verkehrsservice. Sonst liegen derzeit keine Meldungen über Verkehrsbehinderung vor. Die Oderwelle wünscht auch weiterhin eine gute und sichere Fahrt.
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1: Im Studio Matthias Kajales.
2: Trumps Ankündigung von 5000 zusätzlichen US-Soldaten in Polen sorgt für Verwirrung, denn zuletzt hatten die USA eher einen Truppenabbau in Europa angekündigt. Auch NATO-Partner und das Pentagon wissen offenbar nicht genau, was hinter dem Vorstoß steckt. Polen begrüßt die Aussage zwar, rechnet aber zunächst nicht mit deutlich mehr Soldaten. Familien mit kleinen Kindern sollen das Kindergeld bald ohne Antrag automatisch ausgezahlt bekommen. Finanzminister Klingbeil von der SPD begründete den Gesetzentwurf heute zum Auftakt der Debatte im Bundestag.
3: Mit dem antragslosen Kindergeld setzen wir nicht nur eine Vereinbarung im Koalitionsvertrag um, nicht nur eine Empfehlung der Sozialstaatskommission, sondern wir lösen auch ein Versprechen ein für die Familien in unserem Land. Ihr werdet künftig mehr Zeit für das Baby haben und euch weniger mit der Bürokratie auseinandersetzen müssen.
2: Trotz Irankriegs hat sich die Stimmung in Wirtschaft und bei Verbrauchern überraschend verbessert. Das IFO-Geschäftsklima stieg im Mai leicht an, auch das Konsumklima zog an. Experten warnen aber vor den Folgen hoher Energiepreise und einer schwachen Konjunktur. Die legendäre Ente kommt zurück. Citroën bringt den 2CV als Elektroauto neu auf den Markt. Modern, günstig und mit dem Charme des Originals. Vorgestellt wird die neue Elektroente im Oktober in Paris. Der Preis soll unter 15.000 Euro liegen. Citroën spricht von einer Rückkehr in die Zukunft.
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1: Nachts bilden sich erneut vereinzelt Wolken bei Tiefstemperaturen von 12 Grad. Morgen am Samstag gibt's eine Mix aus Sonne und Wolken und vorsommerlichen Höchstwerten um die 27 Grad.
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1: Wunderschönen guten Abend, der Oderwelle Verkehrsservice. Sonst liegen derzeit keine Meldungen über Verkehrsbehinderung vor. Die Oderwelle wünscht auch weiterhin eine gute und sichere Fahrt.
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